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0: Platz 1.
2: Die österreichische Bundesregierung beschließt eine drastische Reform der Altersteilzeit. Das arbeitsmarktpolitische Modell wird auf Druck der NEOS ab dem kommenden Jahr de facto abgeschafft. Künftig ist der geförderte Übergang nur noch aus gesundheitlichen Gründen zulässig.
0: Platz 2.
2: Heftige Wortgefechte und ein rüder Zuruf überschatten das erste ORF-Hearing. Beim stundenlangen Auftritt von Favorit Clemens Pick am Wiener Königelberg kam es zum Eklat zwischen den Stiftungsräten. FPÖ-Rat Peter Westenthaler attackierte die Führung des Aufsichtsgremiums verbal aufs Schärfste.
0: Platz 3.
2: Ein neues Gutachten erhärtet den Verdacht im HIP-Erpressungsfall. Die Staatsanwaltschaft Eisenstadt bestätigte, dass die Rattengiftsubstanz aus den manipulierten Babygläsern exakt mit Funden beim Verdächtigen übereinstimmt. Dem 39-Jährigen droht nun eine verlängerte Untersuchungshaft.
0: Platz 4.
2: Die Europäische Zentralbank erhöht wegen der Inflation erstmals den Leitzins. Die Notenbank in Frankfurt hob den Einlagensatz überraschend von 2 auf 2,25% an.
1: WM 2026.
2: Ein 8-jähriger Oberösterreicher gewinnt den offiziellen FIFA-Malwettbewerb. Der kleine Ferdi aus Schleißheim fliegt im Juni als Hauptpreis zum WM-Spiel der Nationalmannschaft gegen Argentinien nach Dallas. Seine Zeichnung ziert zudem ab sofort den offiziellen ÖFB-Teambus.
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3: Schönen guten Morgen mit dem Blick auf die Wetterkarten Richtung Wochenende von Vorarlberg bis nach Niederösterreich und in der Steiermark, da ist es stark bewölkt. Da kann kräftiger Regen teilweise am Nachmittag dabei sein. Es bleibt auch heute sehr frisch, Temperaturen zwischen 13 Grad im Mühlviertel, in manchen Alpentälern bis zu 22 Grad heute. Wir schauen weiter auf die Straßen. Alles euch, kommt gut in den Freitag.
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3: Am Freitag ist es immer ganz wichtig, dass wir noch top motiviert in den Tag starten, weil wenn wir heute alles Wichtige noch gut zum Abschluss bringen, dann haben wir einen freien Kopf Richtung Wochenende. Und wenn der Arbeitstag heute schon sehr früh beginnt für euch, dann starten wir gleich motiviert mit James Blunt, Sophie B. Hawkins und das ist One Republic.
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0: Sophie B. Hawkins, As I Lay Me Down. Ja, für alle, die noch liegen und mit der Snooze-Taste kämpfen, ja, es ist gleich 17:15, wenn ihr auf müsst, vielleicht geht's leichter mit diesem Superhit. Die Beats sind jedenfalls cool zum Munterwerden.
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0: Girls Just Wanna Have Fun. Gute Laune Hits und Top Infos. Das ist OE24 am Weg Richtung Wochenende. News, Wetter und Verkehrsupdates gibt's gleich.
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0: Schönen guten Morgen mit dem Blick auf die Wetterkarten Richtung Wochenende von Vorarlberg bis nach Niederösterreich und in der Steiermark, da ist es stark bewölkt. Da kann kräftiger Regen teilweise am Nachmittag dabei sein. Es bleibt auch heute sehr frisch, Temperaturen zwischen 13 Grad im Mühlviertel, in manchen Alpentälern bis zu 22 Grad heute. Wir schauen weiter auf die Straßen. Alles ruhig, kommt gut in den Freitag.
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13: Jennifer Lopez featuring David Guetta. Save Me Tonight.

0: Guten Morgen, 12. Juni. Ja, da haben wir ihn hinter uns gebracht, den ersten Tag der Fußball-Weltmeisterschaft. Alle Ergebnisse, alle Highlights und alle Aufreger gibt's bei mir in der nächsten Stunde, gleich nach Daft Punk, Olly Murs und das ist Harry Styles.
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2: Harry Styles, American Girls.

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1: Platz 1.
13: Clemens Pick wird neuer ORF-Chef. Der frühere APA-

0: Geschäftsführer setzt sich im Stiftungsrat durch. Er gewinnt die Wahl nach einer historischen 15-Stunden-Sitzung.
1: Platz 2.
0: Kanzler stürzt in Umfrage ab. Christian Stocker bricht in der Kanzlerfrage auf 10% ein. Der amtierende ÖVP-Regierungschef verliert damit massiv an Boden.
1: Platz 3.
0: Ebola-Ausbruch im Kongo weitet sich aus. Die Epidemie erfasst 3 weitere Gesundheitszonen im Land. Bislang sind bereits 136 Todesfälle offiziell bestätigt worden.
1: Platz 4.
0: Siegfried Mehring verlässt ORF-Gremium. Der Mediziner legt seine wichtige Funktion im Stiftungsrat zurück. Er fordert eine rasche Reform aller internen Kontrollstrukturen.
2: WM 2026.
0: Mexiko startet erfolgreich in die Heim-WM. Die Nationalmannschaft erwischt vor eigenen Fans einen Traumstart. Das Team feiert im Eröffnungsspiel mit einem 2:0 gegen Südafrika den ersten wichtigen Sieg.
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4: Guten Morgen wünsche ich euch. Wir schauen aufs Wetter von Vorarlberg bis Oberösterreich. Da bleibt es heute dicht bewölkt. Am Nachmittag können da auch einige Regenschauer dabei sein. Sonst im Osten bleibt es meistens trocken. Da starten wir jetzt schon mit etwas Sonne hinein in den Tag. Die Temperaturen je nach Region zwischen West und Ost zwischen 12 und maximal 22 Grad. Der Ausblick aufs Wochenende. Morgen Samstag, da gibt es mehr Sonne. Die Temperaturen klettern wieder auf 29 Grad. Der Sonntag wird dann unbeständig von Westen her können wieder einige Regenschauer mit dabei sein. Guten Morgen für alle, die jetzt schon im Auto unterwegs sind. Ihr habt Freifahrt.
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4: Bis nach Mitternacht hat sie gedauert, die Wahl zum neuen ORF-Generaldirektor. Und jetzt wissen wir, was viele schon ja eigentlich seit Wochen vermutet haben. Clemens Pick führt den ORF in die nächsten 5 Jahre. Sein erstes Statement hören wir noch in dieser Stunde. Und wir schauen zur Fußball-WM. Südkorea dreht Krimi gegen Tschechien. Alle Infos gibt's in einer Viertelstunde. Guten Morgen.
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0: Das sind schon mal die richtigen Sounds zum Munterwerden. Alle Farben mit Baby Goodbye. Ich sag Hello Freitag, es geht Richtung Wochenende.
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0: Guten Morgen mit viel Fußball. Gestern Abend der Traumstart für Mexiko, der Co-Gastgeber, 2:0 Sieg gegen Südafrika. Und heute Morgen vor wenigen Minuten dreht Südkorea den nächsten WM-Krimi.
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0: Riesenjubel bei den Asiaten nach einem Kraftakt gegen Tschechien. Beim zweiten Match in Mexiko hat Südkorea die Partie nach einem Rückstand noch gedreht. Am Ende völlig verdient 2:1 gewonnen. Tschechien ist durch ein Kopfballtor in der 59. Minute überraschend in Führung gegangen. Aber Südkorea extrem cool reagiert. Erst hat Wang zum Ausgleich getroffen und dann ist der Joker eingewechselt worden. Oh, heißt er. Der hat den Ball kurz vor Ende über die Linie gedrückt. Alle weiteren Infos, wie die Eröffnungsshow war und welche Spiele heute am Programm stehen, gibt es dann in der nächsten Stunde hier bei uns.
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2: Teddy Swims, Mr. Know-It-All.

0: Guten Morgen, 6:55, ihr hört OE24 mit einem Absturz, nämlich Bundeskanzler Christian Stocker, der stürzt in der neuen Kanzlerfrage massiv ab, gleich eines der Top-Klicks. Und damit ihr mit Schwung in den Tag Richtung Wochenende startet, gibt's die Superhits. Ray habe ich in der Playlist. Und das sind die 90er, Ace of Base mit The Sign. Dazu gibt's Wetter- und Verkehrsupdates, alles in 5 Minuten. Da ist es dann 6:30. Guten Morgen.
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17: Top geklickt, Co-Gastgeber Mexiko feiert Traumstart bei der Heim-WM. Das Nationalteam siegt im Eröffnungsspiel in Mexiko-Stadt mit 2:0 gegen Südafrika. Platz 2, Bundeskanzler Christian Stocker stürzt in Kanzlerfrage ab. Der ÖVP-Regierungschef bricht in einer aktuellen Umfrage auf 10% ein. Und der Top-Klick, Clemens Pick wird neuer Generaldirektor des ORF. Der frühere APA-Chef setzt sich nach einer historischen 15-stündigen Sitzung im Stiftungsrat durch.
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17: Guten Morgen. Aktuell mit Regenwetter von Vorarlberg über Tirol bis nach Salzburg 9 Grad, auch nur in Salzburg. 10 Grad sind es in Innsbruck. Etwas Sonne zum Aufstehen gibt es jetzt im Osten, 12 Grad hat es in Wien und in Eisenstadt. Die Temperaturen aber heute eher gedämpft für die Jahreszeit, nur 12 bis 22 Grad. Morgen Samstag wird es sommerlicher, bis zu 29 Grad sind drin. Der Sonntag wieder sehr unbeständig, da können in

0: ganz Österreich immer wieder Regenschauer dabei sein. Mit eurem Verkehrsupdate schauen wir in die Steiermark. A9 Richtung Graz, bitte Vorsicht, da steht ein defektes Fahrzeug. Zwischen Graz-Webling und dem Parkplatz Feldkirchen gibt's kurze Behinderungen.
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3: Ray, where is my husband?

Lost Frequencies mit Head Down. Bei uns heißt's Head Up für alle, die jetzt schon raus müssen. Schönen guten Morgen. Super Hits und gute Laune haben wir für euch. Es ist 6 Minuten nach 6:30.

0: Guten Morgen, gleich mit Happy Sounds von den Wenger Boys und die neue Hitsingle Loy mit The Red Eyes ist mit dabei. Ja, rote Augen haben wahrscheinlich auch alle, die gestern dabei waren bei der 15-Stunden-Marathon-Sitzung am Königlberg. Und am Ende ist ja eigentlich genau das rausgekommen, was man eh seit mehreren Wochen vermutet hat. Der ehemalige APA-Chef Clemens Pick ist also neuer ORF-Generaldirektor, startet dann ab 1.1. nächsten Jahres. 21 von den 35 Stimmen im Stiftungsrat hat er bekommen. Und direkt nach der Wahl gab es schon heftige Kritik, vor allem von FPÖ-Stiftungsrat Peter Westenthaler. Der spricht da von einer, Zitat, ekelhaften parteipolitischen Besetzung und der spricht da von einem Regierungs-Sideletter. Da sollen nämlich die mächtigen Direktorenposten bereits vorhinein zwischen ÖVP und SPÖ aufgeteilt worden sollen. Das sagt der neue ORF-Chef Pick dazu.
1: Die einzige Vorgabe, die ich mir selber mache, ist, dass ich ein striktes Geschlechterverhältnis repräsentiert haben will in diesem neuen Direktorium. Mehr Vorgaben gibt es natürlich nicht. Und ich freue mich, so wie es jetzt bei der Wahl der Generaldirektion war, wo es meines Erachtens ein derart breites Bewerberinnen- und Bewerberfeld gegeben hat mit höchst qualifizierten Kandidatinnen und Kandidaten. Und dementsprechend wünsche und hoffe ich, dass das auch für die nunmehr folgenden Ausschreibungen für Direktorinnen und Direktoren erfolgen wird.
0: Also, Clemens Pick sagt, es gab da keine Abmachungen. Glaubt ihr ihm das? Das ist unsere Frage des Tages, nämlich wird der ORF jetzt politisch unabhängiger? Ja, und da gibt es im Moment eine klare Ansage. 88% im Echtzeitvoting von euch meinen, nein, der ORF bleibt weiter parteipolitisch besetzt. Was meint ihr? Mit reinklicken. ORF. ORF, sage ich schon. 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So, jetzt haben wir es richtig und damit wir einen klaren Kopf bekommen, trinke ich jetzt einen Schluck Kaffee und spiele euch den nächsten Superhit. Hier ist Loy mit Red Eyes. Schönen guten Morgen. Es ist 14 vor 7.

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1: Guten Morgen, gemeinsam geht's Richtung Wochenende. Es ist 10 vor 7.
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0: So klingt die gute Laune. Zum Start in den Freitag, zum Start Richtung Wochenende. Es ist 5:07, das heißt in 5 Minuten gibt es alles Wichtige zum Start hier in den Tag News, Wetter und Verkehrsupdates.
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19: Platz 1.
20: Clemens Pick ist zum neuen ORF-Generaldirektor gekürt worden. Bei der historischen 15-stündigen Marathonsitzung in Wien stimmten 21 der 35 Stiftungsräte für den Medienmanager. Er übernimmt die Führung des öffentlich-rechtlichen Senders ab kommenden Jänner.
19: Platz 2.
20: Österreich hebt die Strafen für rasende Verkehrssünder ab dem kommenden Jahr drastisch an. Verkehrsminister Hanke bringt eine Novelle auf den Weg, die bundesweit einheitliche Tarife vorschreibt. Die Reform soll rund 80 Millionen Euro zusätzlich einspielen.
19: Platz 3.
20: Der gigantische SpaceX-Konzern feiert am Freitag sein mit Spannung erwartetes Börsendebüt. Die Erstnotiz des Raumfahrtunternehmens an der New Yorker Börse gilt schon jetzt als die weltweit größte der Geschichte. Experten warnen jedoch vor einer völlig überzogenen Bewertung.
19: Platz 4.
20: US-Präsident Donald Trump verkündet überraschend ein baldiges Friedensabkommen mit dem Iran. Das im Weißen Haus präsentierte Rahmenabkommen sieht eine sofortige Öffnung der Straße von Hormuz vor. Die Regierung in Teheran dementierte die Einigung jedoch umgehend.

0: 2026.
1: Südkorea bejubelt bei der Fußball-Weltmeisterschaft einen verdienten Auftaktsieg. Die Asiaten drehten in der mexikanischen Stadt Guadalajara die dramatische Partie gegen Tschechien und gewannen mit 2:1. In der Gruppe A führen die mexikanischen Gastgeber nach dem 2:0-Sieg gegen Südafrika.
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3: Sonnenschein gibt's heute nur ganz im Osten, in Wien, Niederösterreich und im Burgenland. Von Westen her ziehen jetzt schon Regenschauer durch, zum Beispiel in Bregenz und in Salzburg. Da braucht ihr jetzt den Regenschirm, wenn ihr außer Haus geht. Generell die Temperaturen heute gedämpft für die Jahreszeit, nur maximal 12 bis 22 Grad. Morgen am Samstag, da wird's wieder zunehmend frühlingshafter, bis zu 29 Grad sind dabei und viel Sonnenschein. Am Sonntag dann aber wieder Regenschauer und Gewitter von Westen her möglich. Weiter geht's auf die Straßen um 6:55. Da ist alles ruhig. Kommt gut in den Freitag.
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3: Die Hand Gottes, das war der Diego Maradona, und die Hüfte Gottes ist sie gestern genannt worden. Superstar Shakira hat in Mexico City die Fußball-WM eröffnet, gleich mit einem Auftaktsieg für den Co-Gastgeber Mexiko. Wie großartig die Show war und welche Highlights heute auf dem Programm stehen. In einer Viertelstunde gibt's die Infos für euch nach, ja, Rihanna mit dabei in der Playlist. Roxette haben wir und das ist George Ezra. Schönen guten Morgen.
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6: Mit

0: wünsche euch einen tollen Start in den Freitagmorgen. Wart ihr dabei gestern bei der Eröffnungsparty und beim ersten WM-Spiel? Also ich muss sagen, Stimmung großartig, macht Lust auf mehr.
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0: Die Fußball-Weltmeisterschaft ist eröffnet worden im legendären Aztekenstadion in Mexico City. 80.000 Fans waren im Stadion. 5 Milliarden sollen da vor den Fernsehen dabei gewesen sein. Shakira hat die Show eröffnet. Wie man es gewohnt ist mit den schwingenden Hüften. Fun Fact, die Shakira war in den letzten 20 Jahren bei mehr Weltmeisterschaften dabei als die italienische Nationalmannschaft. Schauen wir zum Gastgeber Mexiko. Gleich einmal fulminant ins Turnier gestartet. 2:0 Sieg gegen Südafrika. Absoluter Traumstart. Und im zweiten Match der Gruppe A gab es schon den nächsten Krimi heute in der Früh. Südkorea hat die Partie gegen Tschechien nach einem Rückstand noch gedreht. Gewinnt am Ende mit 2:0. Also ich hoffe, diese Stimmung lässt sich auch auf unser ÖFB-Team übertragen. Wir haben mit unserem Xaver Schlager gesprochen. Der hatte schon einige Höhen und Tiefen durchgemacht. Vor allem vor der letzten EM war er angeschlagen und der weiß, jetzt heißt es volle Konzentration und volle Kraft aufs erste Spiel.
2: Wenn ich eins gelernt habe, nach der Euro oder wie das da vorher war bei mir, dann ist es absolut

0: mehr auf das Wert zu legen, dass ich im Moment genieße, weil man einfach nicht weiß, was der nächste Tag bringt. Deswegen, klar, wir sind da, wir geben Gas jeden Tag. Ich schaue einfach, oder ich glaube, das zählt für uns alle, wir schauen einfach Tag für Tag, dass wir uns bestmöglich darauf vorbereiten. Genauso mache ich es auch. Und dann einfach am Tag X perfekt performen zu können.
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0: 9 Minuten vor halb 8. Kommt gut in den Freitag.
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0: genial, oder? Es gibt schon diese 80er-Jahre-Songs, die machen diese tolle Stimmung. Und genau das brauchen wir jetzt für den Freitagmorgen. Glenn Frey, The Heat is On. Wir sprechen in dieser Stunde noch über den ersten Billionär bitte der Welt. Unglaublich. Und die Musik, die bleibt natürlich so heiß. Taylor Swift habe ich mit dabei. Und das sind wahrscheinlich Jugenderinnerungen für den einen oder anderen. Dr. Alban, It's My Life, gibt's gleich nach News, Wetter und Verkehrsupdates. Es ist 8:03. Schönen Freitagmorgen.
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4: Top geklickt, die Fußball-Weltmeisterschaft ist eröffnet. Mexiko gewinnt 2:0 gegen Südafrika und Südkorea setzt sich mit 2:1 gegen Tschechien durch. Platz 2, Verkehrsministerium plant drastisch höhere Strafen. Ein Gesetzespaket plant einheitliche Strafen ab dem nächsten Jahr in ganz Österreich. Und der Topklick, Clemens Pick wird neuer Generaldirektor des ORF. Bei einer 15-stündigen Marathonsitzung stimmten 21 Stiftungsräte für den Medienmanager.
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4: Von Vorarlberg bis Oberösterreich ziehen jetzt dichte Wolken durch. Die bringen jetzt am Vormittag schon zeitweise Regenschauer. Am Nachmittag im Westen und in den Bergen kann noch einmal Schnee fallen bis zu 2800 Metern runter. Trocken bleibt es heute im Süden und im Osten. Da ist auch etwas Sonne dabei. Die Temperaturen aber eher gedämpft. Nur maximal 12 bis 22 Grad. Morgen am Samstag gibt es dann mehr Sonne. Höchstwerte bis zu 29 Grad. Der Sonntag wieder unbeständig. Von Westen her gibt es einige Regenschauer. Auf den Straßen tut sich noch gar nichts. Ihr habt freie Fahrt.
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7: Taylor Swift, Opalite.
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Guten Morgen, musikalisch gleich mit Dr. Alban, der Top-Hit von Samba. Und wir haben den allerersten Billionär bitte der Weltgeschichte, Tech-Visionär Elon Musk. Der hat an der Wall Street einen historischen Meilenstein gelandet. Sein Raumfahrtskonzern SpaceX geht heute an die Börse, ja, und pulverisiert alle bisherigen Rekorde. SpaceX peilt nämlich eine Gesamtbewertung an von 1,7 Billionen Dollar. Elon Musk hält die Hälfte der Anteile, das heißt, mit seinen Tesla-Aktien kommt der auf ein Vermögen von 1 Billion US-Dollar. Zum Mitschreiben, das ist eine 1 mit 12 Nullen dran. Total verrückt, oder? Ziemlich verrückt war auch in Österreich gestern etwas, nämlich die Wahl zum ORF-Generaldirektor. Clemens Pick ist es geworden, hat man eigentlich schon vermutet oder sogar gewusst seit einigen Wochen. Warum das Ganze 15 Stunden gedauert hat, das analysieren wir in der nächsten Stunde. Gleich nach den Superhits. Jetzt der nächste direkt aus den Charts für euch. Summer Home Wrecker.

0: Guten Morgen, OE24 hier. Gemeinsam geht's hinein in den letzten Arbeitstag der Woche und das natürlich top motiviert. Huntricks gleich dabei. Peter Andre mit The Mysterious Girl und wir schauen auf News, Wetter und Verkehrsupdates, wo jetzt schon in der Früh Regenschauer durchziehen. Und ob ihr eine Grillparty am Wochenende vom Wetter her planen könnt, die Infos gibt's um Punkt 8 in 5 Minuten.
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11: Platz 1.
15: Der frisch designierte ORF-Generaldirektor Clemens Pick verspricht tiefgreifende Reformen. Direkt nach seiner Wahl in der Nacht auf Freitag kündigte er an, den Sender konsequent vom Rundfunk zur modernen Plattform der Gesellschaft auszubauen. Priorität haben für ihn eine Digitaloffensive sowie ein strikt ausgewogenes Geschlechterverhältnis im künftigen Führungsteam.
11: Platz 2.
15: Österreich hebt die Strafen für rasende Verkehrssünder ab dem kommenden Jahr drastisch an. Verkehrsminister Hanke bringt eine Novelle auf den Weg, die bundesweit einheitliche Tarife vorschreibt. Die Reform soll rund 80 Millionen Euro zusätzlich einspielen.
11: Platz 3.
15: Der gigantische SpaceX-Konzern feiert am Freitag sein mit Spannung erwartetes Börsendebüt. Die Erstnotiz des Raumfahrtunternehmens an der New York

0: Börse gilt schon jetzt als die weltweit größte der Geschichte. Experten warnen jedoch vor einer völlig überzogenen Bewertung.
1: Platz 4.
0: US-Präsident Donald Trump verkündet überraschend ein baldiges Friedensabkommen mit dem Iran. Das im Weißen Haus präsentierte Rahmenabkommen sieht eine sofortige Öffnung der Straße von Hormuz vor. Die Regierung in Teheran dementierte die Einigung jedoch umgehend.
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0: Südkorea bejubelt bei der Fußball-Weltmeisterschaft einen verdienten Auftaktsieg. Die Asiaten treten in der mexikanischen Stadt Guadalajara die dramatische Partie gegen Tschechien und gewannen mit 2:1. In der Gruppe A führen die mexikanischen Gastgeber nach dem 2:0 Sieg gegen Südafrika.
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4: Wenn wir uns die Wetterkarten anschauen, dann sehen wir Regenschauer jetzt von Westen her, von Vorarlberg bis Oberösterreich. Da ist es heute dicht bewölkt, da kann es immer wieder regnen. Die meiste Sonne gibt es heute im Osten, die Temperaturen aber eher gedämpft, maximal 12 bis 22 Grad. Morgen am Samstag gibt es wieder mehr Frühlingswetter, viel Sonne dabei, Temperaturen wieder bis zu 29 Grad. Der Sonntag wieder sehr unbeständig, Regenschauer von Westen und von Norden her und Höchstwerte um die 25 Grad. Guten Morgen um 7:58. Es geht langsam los mit dem Frühverkehr heute in Wien, nämlich auf der Altmannsdorfer Straße stadtauswärts. Zwischen der Grünbergstraße und dem Altmannsdorfer Ast dauert es 10 Minuten länger. Und Tirol A12 Richtung Deutschland zwischen Kufstein Nord und Kiefersfelden, da steht ein defekter LKW. Hier gibt es Behinderungen.
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4: Guten Morgen heute mit den zwei großen Themen. Wir haben eine neue Führung im ORF. Clemens Pick, warum diese Marathonsitzung 15 Stunden gedauert hat und was das jetzt für den ORF bedeutet und für den neuen Chef. Die Analyse gibt's in einer Viertelstunde. Und wir schauen natürlich zur Fußball-Weltmeisterschaft. Heute Tag 2. Alles mit den Superhits, die gute Laune machen. Hier ist Dermot Kennedy für euch.
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0: Guten Morgen. Gemeinsam geht's Richtung Wochenende mit Superhits und viel guter Laune.
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0: 16:08, schönen guten Morgen mit einer irren Sitzung gestern und einer irren Wahl am Königlberg. Clemens Pick ist also als neuer ORF-General gewählt worden, startet ab nächsten Jahr. Hat man eigentlich ohnehin schon seit Wochen vermutet, dass er da als Sieger vom Feld gehen wird. 21 der 35 Stimmen hat er bekommen. Ab 1.1. wird er sein Amt antreten. Es analysiert für uns diese Marathonsitzung Niki Fellner.
1: Ja, es war, muss man sagen, ein Kasperltheater, das da gestern abgegangen ist am Königlberg. Jetzt sind die Erwartungen in den ORF eh nicht die höchsten und in diese Wahl schon gar nicht, weil das ja die letzten Wochen, muss man sagen, schon unfassbar abgelaufen ist als politische Backelei. Gestern wurde alles noch einmal unterboten vom Niveau, muss man schon dazu sagen. Zuerst eine stundenlange Marathonsitzung, um 10 hat das Ganze begonnen, ist bis in die Nacht hineingegangen, mit einem wüsten Schreiduell da auch zwischen Westenthal auf der einen Seite und den Vertretern von ÖVP und SPÖ, nämlich Gregor Schütze und Heinz Lederer auf der anderen Seite, das dann gegipfelt ist, dass der Gregor Schütze dem Peter Westenthaler vorgeworfen hätte, er würde Suggestivfragen stellen und er könnte solche Fragen nicht stellen an den Clemens Pick, worauf ihm der Peter Westenthaler wiederum auf gut wienerisch dem Gregor Schütze die Meinung gesagt hat und sagt, putz dich, ich stelle die Fragen so, wie ich will. Also eine Stiftungsratssitzung, die völlig aus dem Ruder gelaufen ist. Im Endeffekt, dem ORF hat man damit sicher keinen Gefallen getan, dem neuen Generaldirektor auch nicht. Also der startet einmal ziemlich beschädigt.
0: Na, schauen wir mal, wie der Start ist in seine ersten Tage. Was wir von euch heute wissen möchten, glaubt ihr, mit dem neuen Generaldirektor wird der ORF jetzt politisch unabhängiger? Das sagen nur 11%. Ja, wir glauben, dass sich da was im ORF ändert. Für 89% von euch ist klar, die politische Packelei, die geht weiter. Gerne mit reinklicken, mitvoten. 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

0: Happy Sounds zum Start in den Freitag gibt's gleich von Billy Joel. Der Top-Hit von Alex Warren mit dabei. Und wie das Wetter wird, heute zum Start ins Wochenende und am Wochenende selbst, ob es Badewetter, Grillwetter gibt oder ob wir doch den Regenschirm brauchen, die Infos in 3 Minuten um 8:30.
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13: Top geklickt, die Fußball-Weltmeisterschaft ist eröffnet. Mexiko gewinnt 2:0 gegen Südafrika und Südkorea setzt sich mit 2:1 gegen Tschechien durch. Platz 2, Verkehrsministerium plant drastisch höhere Strafen. Ein Gesetzespaket plant einheitliche Strafen ab dem nächsten Jahr in ganz Österreich. Und der Top-Klick, Clemens Pick wird neuer Generaldirektor.

0: Des ORF. Bei einer 15-stündigen Marathonsitzung stimmten 21 Stiftungsräte für den Medienmanager.
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0: Das Wetter ist heute zweigeteilt. Von Vorarlberg bis in die Steiermark ist es immer wieder bewölkt. Da können bis zum Abend gewitterige Regenschauer dabei sein. Im Süden und im Osten bleibt es meistens trocken. Da gibt es auch viel Sonne jetzt am Vormittag. Die Temperaturen maximal 12 bis 22 Grad heute. Morgen Samstag, da gibt es wesentlich mehr Sonne. Temperaturen bis zu frühlingshaften 29 Grad. Am Sonntag wieder ein Mix aus Sonne im Westen, Regenschauer im Norden und einzelnen kräftigen Gewittern, die können dann im Süden dabei sein. Höchstwerte am Sonntag zwischen 20 und 26 Grad. Eine Meldung habe ich für Tirol, A12 Richtung Deutschland zwischen Kufstein Nord und Kiefersfelden. Hier steht ein defekter LKW. Hier gibt es Behinderungen.
1: Alex Warren. 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

0: Na, wart ihr dabei? Gestern fette Eröffnungsparty bei der Fußball-Weltmeisterschaft und gleich zwei hochspannende Spiele.
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0: 80.000 Fans waren dabei im Aztekenstadion in Mexico City. Da hat zuerst einmal die Shakira gerockt. Besser gesagt, ihre Hüften geschwungen, so wie man sie kennt. Und dann der Co-Gastgeber Mexiko im ersten Spiel gleich ein Spektakel abgeliefert. 2:0 Sieg gegen Südafrika, also ein absoluter Traumstart. Im zweiten Match der Gruppe A gab es gleich einen Krimi. Südkorea hat die Partie gegen Tschechien nach einem Rückstand noch gedreht, gewinnt am Ende 2:1. Also super Stimmung war das schon mal am ersten Spieltag und diese Stimmung, die schwappt auch in unser ÖFB-Camp über. Da geht's ja los nächsten Mittwoch gegen Jordanien und unser Xaver Schlager ist schon top motiviert.
2: Nationalteam ist, finde ich, ein sehr besonderer Ort, weil man herkommt, um ein Land zu repräsentieren und es einfach nur ums große Ganze geht. Das ist jetzt nicht das, was beim Verein tägliche Arbeit ist. Es ist schön, dass ich spielen darf und das werde ich mit allem, was ich habe, machen. Aber ich bin mir auch dessen bewusst, dass es ohne das Umfeld dahinter nicht funktioniert und ich glaube, das war auch was in der Vergangenheit immer wieder zu tragen gekommen ist und wo jeder noch einfach von uns am Punkt da war und genau so ist jetzt auch, das möchte ich sein und alles Weitere wird man dann eh sehen.
0: Am Punkt da sein heißt dann Mittwoch, 6 Uhr früh, Österreich gegen Jordanien, unser erstes Gruppenspiel, natürlich auch live hier bei mir auf OE24.
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0: Billy Joel mit dem River of Dreams. Guten Morgen, es ist 9 vor 9. Ja, vom Land der Träume geht's jetzt in die Land der Arbeit. Ich wünsche euch einen erfolgreichen Arbeitstag. Wir begleiten euch mit den Superhits.
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6: Platz 1.
9: Der frisch designierte ORF-Generaldirektor Clemens Pick verspricht tiefgreifende Reformen. Direkt nach seiner Wahl in der Nacht auf Freitag kündigte er an, den Sender konsequent vom Rundfunk zur modernen Plattform der Gesellschaft auszubauen. Priorität haben für ihn eine Digitaloffensive sowie ein strikt ausgewogenes Geschlechterverhältnis im künftigen Führungsteam.
6: Platz 2.
9: In Österreich treten heute die verschärften EU-Asylregeln offiziell in Kraft. Die neuen Gesetze bringen verpflichtende Schnellverfahren für bestimmte Herkunftsländer, strenge Quoten beim Familiennachzug sowie einen neuen, restriktiveren Schutzstatus.
6: Platz 3.
9: Die Sporthandelskette Herwies schließt im Inland fast jede fünfte Filiale. Nach dem Eigentümerwechsel dünnen die neuen deutschen Investoren das Filialnetz drastisch aus und sperren 17 der 93 Standorte in Österreich zu. Von dem radikalen Sparkurs sind rund 100 Arbeitsplätze direkt betroffen.
6: Platz 4.
9: Der G-SpaceX-Konzern feiert sein historisches Börsendebüt in New York. Das Raumfahrt- und Technologieunternehmen von Tech-Milliardär Elon Musk gilt bereits vor dem ersten Handelsstart als der größte Börsengang aller Zeiten.
5: WM 2026.
9: Der AC Milan legt im heftigen Poker um Ralf Rangnick offenbar kräftig nach. Wie italienische Medien übereinstimmen berichten, ist Clubbesitzer Cardinale bereit, alle Bedingungen des ÖFB-Teamchefs zu erfüllen. Rangnick soll als technischer Direktor die absolute sportliche Macht erhalten.
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11: Von Vorarlberg bis in die Steiermark ist es heute dicht bewölkt. Immer wieder können da Regenschauer dabei sein. Die Temperaturen nur gedämpft, maximal 12 bis 22 Grad. Die 22 gibt es im Süden und im Osten. Da gibt es heute einiges an Sonnenschein. Morgen am Samstag setzt sich die Sonne wieder mehr durch. Wir haben Frühlingswetter bis zu 29 Grad. Der Sonntag wird wieder unbeständig. Im ganzen Land gibt es Regenschauer und Temperaturen zwischen 20 und 24 Grad. Euer Verkehrsupdate mit einer Meldung für die A2 Richtung Wien. Zwischen Gleisdorf Süd und der Raststation Ahrenwiesen ist ein Unfall mit einem LKW passiert. Hier gibt es Behinderungen. Und Tirol A12 Richtung Deutschland zwischen Kufstein Nord und Kiefersfelden. Auch hier gibt es ein paar Minuten Verzögerung.
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2: Bibi Rexha und Faithless, New Religion, großer Superhit mit einem Remake eines Klassikers aus den 90ern. Habe ich gleich in der Playlist, gibt's noch Tom Grennan und Little Bit of Love. Guten Start in den Freitagvormittag.
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Mit viel Musik geht's mal hinein in den Freitagvormittag. Wir bringen euch top motiviert Richtung Wochenende. Alle Tasks, alle Erledigungen heute gut abschließen, dann können wir so richtig genießen, die freien Tage. Der nächste Hit kommt von Liam Payne und Rita Ora. For You, das ist für euch.

0: 24 hier, Thomas Gläuber wünscht euch einen schönen Freitag. Wir schauen uns gleich die Wetterkarten an, wie das Wetter am Wochenende wird, wo die Regenschauer durchziehen. Die Infos in wenigen Minuten.
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12: Die Sporthandelskette Herwis schließt österreichweit fast jede fünfte Filiale. Nach einem Eigentümerwechsel sperren die neuen deutschen Investoren 17 Standorte. Platz 2. Verschärfte Asylregeln der EU treten offiziell in Kraft. Die neuen Gesetze bringen verpflichtende Schnellverfahren für bestimmte Herkunftsländer. Und Platz 1. Frisch gewählter ORF-Chef Clemens Pick verspricht tiefgreifende Reformen. Der künftige Generaldirektor kündigt eine umfassende Digitaloffensive an.
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12: Das Wetter ist heute zweigeteilt. Von Vorarlberg bis in die Steiermark ist es immer wieder bewölkt. Da können bis zum Abend gewitterige Regenschauer dabei sein. Im Süden und im Osten bleibt es meistens trocken. Da gibt es auch viel Sonne jetzt am Vormittag. Die Temperaturen maximal 12 bis 22 Grad heute. Morgen Samstag, da gibt es wesentlich mehr Sonne. Temperaturen bis zu frühlingshaften 29 Grad. Am Sonntag wieder ein Mix aus Sonne im Westen, Regenschauer im Norden und einzelnen kräftigen Gewittern, die können dann im Süden dabei sein. Höchstwerte am Sonntag zwischen 20 und 26 Grad. Euer Verkehrsupdate mit einer Meldung für die A2 Richtung Wien. Zwischen Gleisdorf Süd und der Raststation Ahrenwiesen ist ein Unfall mit einem LKW passiert. Hier gibt es Behinderungen. Und Tirol A12 Richtung Deutschland zwischen Kufstein Nord und Kiefersfelden. Auch hier gibt es ein paar Minuten Verzögerung.
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0: Er ist noch gar nicht im Amt, setzt aber schon die ersten Maßnahmen. Der neue ORF-Chef Pick schafft die Radiodirektion ab.
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0: Clemens Pick ist ja in der Nacht auf heute zum neuen ORF-Generaldirektor ab 2027 gewählt worden. Unmittelbar nach seiner Bestellung kündigt er eine umfassende Strukturreform an. Zum Beispiel will er die bisherige Radiodirektion komplett auflösen. Stattdessen setzt er auf 4 neue moderne Direktionsbereiche für Finanzen, Technologie, Programm und Plattformen.
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10: Platz 1.
11: ORF-Chef Clemens Pick sorgt direkt nach seiner Wahl für einen Paukenschlag. Der frisch designierte Generaldirektor strukturiert das Medienhaus radikal um und schafft die traditionsreiche Radiodirektion komplett ab. Er entgegnet damit vehement allen Gerüchten über einen verdeckten Postenschacher.
10: Platz 2.
11: Die Nationalbank prognostiziert ein massives Loch im österreichischen Budget. Laut den aktuellen Berechnungen der Ökonomen wird die Bundesregierung ihr Defizitziel von 3% im Jahr 2028 mit 3,8% deutlich verfehlen.
10: Platz 3.
11: Bundeskanzler Christian Stocker stürzt in der aktuellen Wählergunst drastisch ab. In der neuesten Lazarsfeld-Umfrage zur Kanzlerfrage bricht der ÖVP-Chef auf magere 10% ein und liegt damit fast gleichauf mit dem unbeliebten SPÖ-Chef Babler. FPÖ-Obmann Herbert Kickl baut seine Führung mit 35% massiv aus.
10: Platz 4.
11: Österreich hebt die Strafen für rasende Verkehrssünder drastisch an. Die Bundesregierung beschließt eine StVO-Novelle für bundesweit einheitliche Tarife ab 2027. Das soll 80 Millionen Euro einbringen.
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11: Südkorea bejubelt bei der Fußball-Weltmeisterschaft einen verdienten Auftaktsieg. Die Asiaten drehen im mexikanischen Guadalajara ein intensives Spiel gegen Tschechien und gewinnen mit 2:1. Mexiko bleibt Tabellenführer.
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13: Von Vorarlberg bis in die Steiermark ist es heute dicht bewölkt. Immer wieder können da Regenschauer dabei sein. Die Temperaturen nur gedämpft, maximal 12 bis 22 Grad. Die 22 gibt es im Süden und im Osten. Da gibt es heute einiges an Sonnenschein. Morgen am Samstag setzt sich die Sonne wieder mehr durch. Wir haben Frühlingswetter bis zu 29 Grad. Der Sonntag wird wieder unbeständig. Im ganzen Land gibt es Regenschauer und Temperaturen zwischen 20 und 24 Grad. Euer Verkehrsupdate mit einer Meldung für die A2 Richtung Wien. Zwischen Gleisdorf Süd und der Raststation Ahrenwiesen ist ein Unfall mit einem LKW passiert. Hier gibt es Behinderungen. Und Tirol A12 Richtung Deutschland zwischen Kufstein Nord und Kiefersfelden. Auch hier gibt es ein paar Minuten Verzögerung.
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13: Hey, schön, dass ihr

0: Da seid, ich bin der Thomas und das ist schon der nächste Superhit.
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2: Taylor Swift, The Fate of Ophelia.

Das sind die Powerfrauen Lady Gaga, Amy Winehouse gleich mit dabei. Und das ist der neue Hit von Somber, Manpower. Ihr seht, super Hits und gute Laune. Von den 80ern bis heute, das ist der gemeinsame Weg ins Wochenende. 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

0: die 80er. Wang Chung, Everybody Have Fun Tonight. J-Lo gibt's gleich, Ed Sheeran und Justin Bieber im Duett, gleich nach Newswetter und Verkehrsupdates.
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9: Nationalbank prognostiziert ein dickes Loch im Budget. Laut neuen Berechnungen verfehlt die Bundesregierung ihr Defizitziel für 2028 deutlich. Platz 2, Bundeskanzler Stocker stürzt in Kanzlerfrage ab. Der ÖVP-Regierungschef bricht in der Lazarsfeld-Umfrage auf 10% ein. Und der Topklick, frisch gewählter ORF-Chef Clemens Pick plant radikalen Umbau. Der neue Generaldirektor strukturiert das Medienhaus um und schafft die traditionsreiche Radiodirektion ab.
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9: Das Wetter ist heute zweigeteilt. Von Vorarlberg bis in die Steiermark ist es immer wieder bewölkt. Da können bis zum Abend gewitterige Regenschauer dabei sein. Im Süden und im Osten bleibt es meistens trocken. Da gibt es auch viel Sonne jetzt am Vormittag. Die Temperaturen maximal 12 bis 22 Grad heute. Morgen Samstag, da gibt es wesentlich mehr Sonne. Temperaturen bis zu frühlingshaften 29 Grad. Am Sonntag wieder ein Mix aus Sonne im Westen, Regenschauer im Norden und einzelnen kräftigen Gewittern, die können dann im Süden dabei sein. Höchstwerte am Sonntag zwischen 20 und 26 Grad. Eine Meldung gibt's für die A12 Richtung Deutschland. Zwischen Kufstein Nord und Kiefersfelden steht ein defekter LKW. Hier gibt's Behinderungen. Sonst alles ruhig. Gute und sichere Fahrt.
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0: Schönen Vormittag mit einem der Top-Klicks. Die Nationalbank zweifelt jetzt an den Sparplänen der Regierung.
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0: Die österreichische Nationalbank hat vor einem deutlichen Verfehlen der Budgetziele gewarnt. Laut den Ökonomen wird das Staatsdefizit bis zum Jahr 2028 ansteigen, nämlich auf 3,8%. Der Finanzminister hat ja geplant, dass das Defizit auf 3% sinken soll. Grund für das wachsende Minus im Staatstopf sind vor allem die schwache Wirtschaftslage sowie steigende Zinsen und die hohen EU-Beiträge, sagt die Nationalbank.
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2: Holly Humberstone, To Love Somebody.
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7: Platz 1.
8: Der frisch designierte ORF-Generaldirektor Clemens Pick verspricht tiefgreifende Reformen. Direkt nach seiner Wahl in der Nacht auf Freitag kündigte er an, den Sender konsequent vom Rundfunk zur modernen Plattform der Gesellschaft auszubauen. Priorität haben für ihn eine Digitaloffensive sowie ein strikt ausgewogenes Geschlechterverhältnis im künftigen Führungsteam.
7: Platz 2.
8: In Österreich treten heute die verschärften EU-Asylregeln offiziell in Kraft. Die neuen Gesetze bringen verpflichtende Schnellverfahren für bestimmte Herkunftsländer, strenge Quoten beim Familiennachzug sowie einen neuen, restriktiveren Schutzstatus.
7: Platz 3.
8: Die Sporthandelskette Herwies schließt im Inland fast jede fünfte Filiale. Nach dem Eigentümerwechsel dünnen die neuen deutschen Investoren das Filialnetz drastisch aus und sperren 17 der 93 Standorte in Österreich zu. Von dem radikalen Sparkurs sind rund 100 Arbeitsplätze direkt betroffen.
7: Platz 4.
8: Der G-SpaceX-Konzern feiert sein historisches Börsendebüt in New York. Das Raumfahrt- und Technologieunternehmen von Tech-Milliardär Elon Musk gilt bereits vor dem ersten Handelsstart als der größte Börsengang aller Zeiten.
9: WM 2026.
8: Der AC Milan legt im heftigen Poker um Ralf Rangnick offenbar kräftig nach. Wie italienische Medien übereinstimmend berichten, ist Clubbesitzer Cardinale bereit, alle Bedingungen des ÖFB-Teamchefs zu erfüllen. Rangnick soll als technischer Direktor die absolute sportliche Macht erhalten.
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12: Von Vorarlberg bis in die Steiermark ist es heute dicht bewölkt. Immer wieder können da Regenschauer dabei sein. Die Temperaturen nur gedämpft, maximal 12 bis 22 Grad. Die 22 gibt es im Süden und im Osten. Da gibt es heute einiges an Sonnenschein. Morgen am Samstag setzt sich die Sonne wieder mehr durch. Wir haben Frühlingswetter bis zu 29 Grad. Der Sonntag wird wieder unbeständig. Im ganzen Land gibt es Regenschauer und Temperaturen zwischen 20 und 24 Grad. Eine Meldung gibt es für die A12 Richtung Deutschland. Zwischen Kufstein Nord und Kiefersfelden steht ein defekter LKW. Hier gibt es Behinderungen. Sonst alles ruhig. Gute und sichere Fahrt.
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12: Genau, die gibt es natürlich auch in dieser Stunde. Was ist mit dabei in der Playlist? Wir haben alle Farben. Baby Goodbye, für mich der Sommerhit. Gibt es gleich nach Corona. Viel Rhythmus dabei. The Rhythm of the Night. Schönen Vormittag. Guten Start Richtung Wochenende.
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0: Das sind die 80er mit Desireless. Voyage, Voyage. News, Wetter und Verkehrsupdates gibt's gleich. 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
13: Die Sporthandelskette Hervis schließt österreichweit fast jede fünfte Filiale. Nach einem Eigentümerwechsel sperren die neuen deutschen Investoren 17 Standorte. Platz 2. Verschärfte Asylregeln der EU treten offiziell in Kraft. Die neuen Gesetze bringen verpflichtende Schnellverfahren für bestimmte Herkunftsländer. Und Platz 1. Frisch gewählter ORF-Chef Clemens Pick verspricht tiefgreifende Reformen. Der künftige Generaldirektor kündigt eine umfassende Digitaloffensive an.
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13: Das Wetter ist heute zweigeteilt. Von Vorarlberg bis in die Steiermark ist es immer wieder bewölkt. Da können bis zum Abend gewitterige Regenschauer dabei sein. Im Süden und im Osten bleibt es meistens trocken. Da gibt es auch viel Sonne jetzt am Vormittag. Die Temperaturen maximal 12 bis 22 Grad heute. Morgen Samstag, da gibt es wesentlich mehr Sonne. Temperaturen bis zu frühlingshaften 29 Grad. Am Sonntag wieder ein Mix aus Sonne im Westen, Regenschauer im Norden und einzelnen kräftigen Gewittern, die können dann im Süden dabei sein. Höchstwerte am Sonntag zwischen 20 und 26 Grad. Eine Meldung gibt es für die A12 Richtung Deutschland. Zwischen Kufstein Nord und Kiefersfelden steht ein defekter LKW. Hier gibt es Behinderungen. Sonst alles ruhig. Gute und sichere Fahrt.
12: Und weiter geht's mit 4 Hits am Stück. 80er, 90er, 2000er und hier schon der nächste Superhit.
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0: Nächsten Mittwoch geht's los für unser Team bei der Fußball-WM gegen Jordanien. Und da gibt's jetzt etwas Unruhe um unseren Teamchef.
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0: Unser Teamchef Ralf Rangnick soll ja mit dem AC Milan verhandeln und italienische Medien vermelden jetzt, der AC Milan möchte alles, was der Ralf Rangnick fordert, auch bedingungslos erfüllen. Das heißt, er hätte da die komplette sportliche Kontrolle. Stürmerlegende Zlatan Ibrahimovic ist ja im Moment Sportdirektor. Der würde dann entmachtet werden, alles für unseren Teamchef. Und es soll auch unser österreichischer Trainer Oliver Glasner als Trainer beim AC Milan gehandelt werden. Wie viel da dran ist, also laut italienischen Medien ist der Deal mit Oliver Glasner schon fix und die wollen halt den Ralf Rangnick unbedingt haben. Im Gegenzug verhandelt unser ÖFB-Präsident Josef Pröll ja schon seit Wochen mit dem Teamchef. Den wollen wir natürlich verhalten, vor allem wenn es super losgeht bei der Fußball-Weltmeisterschaft und das tut es schon am Mittwoch. Erstes Spiel gegen Jordanien ab 6 Uhr früh, natürlich dann live hier bei uns auf OE24.
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0: Platz 1.
3: ORF-Chef Clemens Pick schafft sofort die traditionsreiche Radiodirektion ab. Der neu gewählte Generaldirektor strukturiert das Medienhaus nach dem Sitzungsmarathon komplett um. Damit geht Babler Wunschkandidatin Dodo Roščić endgültig leer aus.
0: Platz 2.
3: Die Justiz schließt die Ermittlungen zum Pilnacek-Tod endgültig ab. Das neue medizinische Gutachten der Universität Innsbruck brachte keinerlei Hinweise auf ein Fremdverschulden. Die Staatsanwaltschaft Eisenstadt bestätigt den Ertrinkungstod in der Wachau.
0: Platz 3.
3: Die steirische Kriminalpolizei verhaftet einen jugendlichen Vergewaltiger nach einer Schultat. Ein 16-jähriger einheimischer Teenager hat ein 11-jähriges Mädchen auf dem Weg zum Sportunterricht brutal missbraucht. Der Verdächtige sitzt in Graz in Untersuchungshaft.
0: Platz 4.
3: Militärexperte Markus Reisner warnt vor neuen atomaren Drohungen Russlands. Die Ukraine setzt den Kreml laut dem österreichischen Offizier mit modernsten KI-Drohnen massiv unter Druck. Präsident Wladimir Putin könnte nun erneut die Nuklearkarte ziehen.
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3: Südkorea feiert einen verdienten Auftaktsieg bei der Fußball-Weltmeisterschaft. Die Asiaten treten im mexikanischen Guadalajara ein intensives Match gegen Tschechien und gewannen mit 2:1.
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5: Von Vorarlberg bis ins westliche Niederösterreich und in den Norden der Obersteiermark ist es heute dicht bewölkt und es regnet zeitweise. Die größten Regenmengen erwarten uns dabei vom Raum Kufstein über den Flachgau bis ins Salzkammergut. Und anders schaut es hier im Osten und Süden aus. Hier bleibt es heute Nachmittag meist trocken und zwischendurch zeigt sich auch immer wieder die Sonne. Nutzt auf jeden Fall die hellen Stunden am besten am frühen Nachmittag aus. Die Temperaturen erreichen heute 12 bis 19 Grad. Somit ein paar Sonnenstunden sind bis zu 22 Grad möglich. Wir blicken auf die Straßen des Landes und wir machen es kurz. Sie kommt aktuell überall gut voran.
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5: Mahlzeit, schöne Mittagszeit. Ja, wir schauen auf jeden Fall in dieser Stunde auf einen historischen Rekord in New York, der die Musikwelt am Donnerstagabend komplett in Staunen versetzt hat. Bleibt dran!
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Das war Sabrina Carpenter mit ihrem aktuellen Top-Hit Manchilds. In Kürze haben wir die Chainsmokers sowie Shaboozy. Ich wünsche euch eine schöne Mittagszeit und es ist Zeit jetzt für die Society News. Großer Jubel um den absolut bekanntesten Popstar der Welt. Taylor Swift hat in New York Musikgeschichte geschrieben und wurde als jüngste Frau überhaupt in die prestigeträchtige Songwriters Hall of Fame aufgenommen. Die 36-Jährige erschien am Donnerstagabend persönlich im eleganten schwarzen Kleid bei der feierlichen Zeremonie. Künstler kommen für diese Ehre erst in Frage, wenn ihre erste Single mindestens 20 Jahre zurückliegt. Bei Taylor war das genau in diesem Monat mit ihrem Hit Tim McGraw aus dem Juni 2006 der Fall. Und bei dem Megastar jagt derzeit ein Highlight das nächste. Neben dem historischen Meilenstein steht privat der ganz große Tag vor der Tür. Berichten zufolge wird Taylor am 3. Juli in New York ihren Verlobten, den US-Football-Star Travis Kelce, heiraten. Na dann, da sind wir auf jeden Fall schon gespannt. Bei uns geht's natürlich gleich weiter mit den Superhits und jede Menge gute Laune.

0: Wir haben auf jeden Fall in der nächsten halben Stunde die Backstreet Boys mit As Long As You Love Me. Mit dabei auch Taylor Swift, die ja kürzlich in die Songwriters Hall of Fame aufgenommen wurde. Mit dabei auch die aktuellen Online-Top 3 von UE24.at. Bis gleich.
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12: AC Milan legt im heftigen Millionenpoker um Ralf Rangnick nach. Clubbesitzer Cardinale will alle Bedingungen des ÖFB-Teamchefs für absolute Macht erfüllen. Außerdem Ermittlungen zum Tod von Christian Pilnacek endgültig beendet. Die Staatsanwaltschaft Eisenstadt stellte das Verfahren nach einer Überprüfung ohne Hinweise auf Fremdverschulden ein. Und aktuell top geklickt, frisch gewählter ORF-Chef Clemens Pieck plant radikalen Umbau. Der neue Generaldirektor strukturiert das Medienhaus um und schafft die traditionsreiche Radiodirektion ab.
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12: Heute Nachmittag regnet es dann an der Alpen-Nordseite von Vorarlberg bis ins westliche Niederösterreich zeitweise, besonders vom Raum Kufstein bis ins Salzkammergut. Im Osten und Süden bleibt es dann meist trocken mit schönen sonnigen Phasen am frühen Nachmittag. Bei lebhaftem Westwind steigen die Temperaturen auf 12 bis 22 Grad. Auf der Altmannsdorfer Straße, also wer im Wiener Stadtgebiet im dichten Mittagsverkehr unterwegs ist, braucht im Süden ein paar Augenblicke Geduld. Auf der Altmannsdorfer Straße stadtauswärts, hier steht ihr zwischen der Grünbergstraße und dem Altmannsdorfer Ast im Kolonnenverkehr. Ihr braucht ja derzeit knapp 10 Minuten länger.
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0: Ka-ching. Ja, das war Mika mit Grace Kelly an diesem Freitag um kurz nach 12:45. Ich wünsche euch auf jeden Fall eine schöne Mittagszeit. Vielleicht seid ihr gerade beim Essen oder macht noch gerade eine Pause. Super und gute Laune gibt's nonstop auf OE24. Wir haben die Backstreet Boys mit As Long As You Love Me. Vorher noch ein Top-Hit von heute. Viel Spaß!
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12: Platz 1.
15: Scharfe FPÖ-Kritik überschattet die historische Wahl des neuen ORF-Chefs. Die Freiheitlichen werfen der rot-schwarzen Koalition in Wien einen abgekarteten Postenschacher vor. Der neu gewählte Generaldirektor Clemens Pick stehe laut Mediensprecher Hafenecker für die bloße Fortsetzung des alten Systems.
12: Platz 2.
15: Die steirische Kriminalpolizei verhaftet einen jugendlichen Vergewaltiger nach einer Schultat. Ein 16-jähriger einheimischer Teenager hat ein 11-jähriges Mädchen auf dem Weg zum Sportunterricht

0: brutal missbraucht. Der Verdächtige sitzt in Graz in Untersuchungshaft.
1: Platz 3.
0: Ein US-Polizist fliegt wegen eines handfesten Sexskandals im Dienst hoch. Der Beamte vergnügte sich in North Carolina während seiner Arbeitszeit mit einer Frau im Streifenwagen. Anschließend versenkte er seine Bodycam in einem See, um die pikanten Videoaufzeichnungen zu zerstören.
1: Platz 4.
0: Militärexperte Markus Reisner warnt vor neuen atomaren Drohungen Russlands. Die Ukraine setzt den Kreml laut dem österreichischen Offizier mit modernsten KI-Drohnen massiv unter Druck. Präsident Wladimir Putin könnte nun erneut die Nuklearkarte ziehen.
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0: Der nachnominierte Dejan Ljubicic trifft im ÖFB-WM-Camp in Kalifornien ein. Der 28-jährige Schalke-Legionär reiste nach einem Telefonat mit Teamchef Rangnick aus dem Kroatien-Urlaub nach Santa Barbara. Er ersetzt den verletzten Christoph Baumgartner.
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4: Die Wolken- und Regenzone konzentriert sich heute auf die West- und Nordhälfte unseres Landes. Vom Tiroler Unterland bis ins westliche Niederösterreich zieht immer wieder Regen durch. Und wer im Osten oder Süden unterwegs ist, darf sich hingegen über überwiegend trockenes Wetter freuen, wo uns jetzt am frühen Nachmittag auch die Sonne am längsten verwöhnt. Der Westwind wird zeitweise recht lebhaft, besonders in Wien und Niederösterreich. Und das Thermometer zeigt heute Höchstwerte von 12 bis 19 Grad. Im Osten und Süden klettert es auf bis zu 22 Grad. Wir starten in der Steiermark auf der A2 Südautobahn, also auf der Fahrt Richtung Wien, müsst ihr im Bereich Bad Waltersdorf aufmerksam sein. Zwischen dem Rastplatz Bad Blumau und Sebersdorf Bad Waltersdorf sorgt ein Unfall mit einem Lastkraftwagen für Behinderungen. In Wien auf der Altmannsdorfer Straße, der Weg stadtauswärts in Richtung Autobahn Ast, wird davor zäher. Zwischen der Grünbergstraße und dem Altmannsdorfer Ast, hier steht ihr im dichten Kolonnenverkehr, der Zeitverlust beträgt aktuell 15 Minuten. Am inneren Gürtel, auch auf dem Gürtel braucht ihr hier Geduld, zwischen dem AKH und der Nussdorfer Straße stoppt euch der Mittagsverkehr ebenfalls um gute 15 Minuten. Auf der A23 Südosttangente geht es in Richtung Inzersdorf jetzt langsamer voran, zwischen dem Knoten Hirschstetten und dem Knoten Prater verliert ihr hier knapp 10 Minuten.
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4: Kurz nach 13 Uhr, schönen Freitag. Ja, ein extrem bekanntes Austro-Duo meldet sich nach den Schlagzeilen der letzten Monate mit einem brandneuen, tiefbösen Song zurück und geht voll auf Konfrontationskurs. Und wenn es sich hier genau handelt, mehr dazu gleich.
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17 Minuten nach 13 Uhr. Willkommen zu den OE24 Society News. Keine drei Monate nach den großen Schlagzeilen rund um Christopher Seiler melden sich Seiler und Speer am heutigen Freitag mit einem Paukenschlag zurück. Ihre brandneue Single heißt Bouncen und ist eine herrlich provokante Abrechnung mit den Ereignissen der letzten Monate. In einem 3,5-minütigen Pop-Rap-Hit nehmen sich die beiden mit Textzeilen wie Die Körner ja weggesperrt, selbst kräftig aufs Korn. Auch das Musikvideo geht mit Verhörszenen voll auf Konfrontationskurs. Bei den Fans kommt der Sound sensationell an. Im Netz gibt es hier begeisterte Reaktionen und der Song stürmt bereits schnurstracks die Top 10 der iTunes-Charts. Ab dem 19. Juni startet dann auch die große Österreich-Tour. Das ganze Musikvideo und alle Song-Infos findet ihr ab sofort auf oe24.at. Madonna hören wir auf jeden Fall noch gleich mit Sorry, fahren wir noch 24K Golden mit Mood. Wünsche euch eine schöne Mittagszeit, schönen Freitag.

0: Wir machen gleich eine geniale Zeitreise zurück in die 90er mit Mr. President und dem absoluten Sommerkult-Hits. Außerdem mit dabei ein aktueller Top-Hit von Alex Warren. Schönen Freitag.
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3: Erschreckend leere Ränge bei der Fußball-WM in Mexiko. Beim Spiel Südkorea gegen Tschechien blieben wegen hoher Ticketpreise viele Plätze frei. Außerdem, Norwegen plant den Bau des weltweit ersten Schiffstunnels. Das Infrastrukturprojekt an der Westküste soll ab 2027 entstehen. Und aktuell top geklickt, geheime Abstimmungsliste zur ORF-Generalswahl enthüllt. 21 Stiftungsräte stimmten namentlich für Clemens Peak.
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3: Während es von Vorarlberg bis an den Rand des Mostviertels immer wieder regnet, bleibt es im Osten und Süden freundlich und auch meist trocken mit feinen Sonnenstunden. Die Temperaturen reichen heute je nach Sonne maximal 12 bis 22 Grad. In der Steiermark auf der A2 Südautobahn auf der Fahrt Richtung Wien braucht ihr im oststeirischen Bereich erhöhte Aufmerksamkeit. Nach einem Unfall mit einem Lastkraftwagen kommt es zwischen dem Rastplatz Bad Blumau und Sebersdorf Bad Waltersdorf zu Behinderungen. Die Aufräumarbeiten sind voll im Gange. Wir blicken nach Wien auf die Altmannsdorfer Straße. Auf dem Weg stadtauswärts in Richtung Autobahn müsst ihr derzeit etwas mehr Zeit einplanen. Zwischen der Grünbergstraße und dem Altmannsdorfer Ast verliert ihr hier in dichten Kolonnenverkehr gute 15 Minuten. Am inneren Gürtel, auch hier geht es nur schrittweise voran. Der Abschnitt zwischen dem AKH und der Nussdorfer Straße fordert euch ebenfalls rund 15 Minuten Geduld ab. Und auf der A23, also auf der Richtungsfahrbahn Inzersdorf, bremsen euch die dichten Fahrzeugkolonnen derzeit zwischen dem Knoten Hirstetten und dem Knoten Prater aus. Der Zeitverlust beträgt knapp 10 Minuten.
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0: S. Bon Jovi mit It's My Life. Einen schönen Freitag. Wir haben es gleich 2:15. Wünsche euch auf jeden Fall noch einen schönen Arbeitstag und vielleicht habt ihr auch bald gleich Feierabend bzw. geht es dann ab ins wohlverdiente Wochenende. Vorher haben wir auf jeden Fall noch super Hits und jede Menge gute Laune für euch eingepackt. Freut euch auf Ryan Paris mit Dolce Vita, einem 80er Superhit. Kate Yanai singt von Summer Dreamin'. Vorher haben wir doch einen Top-Hit von heute.
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2: Robbie Williams. 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
17: Platz 1.
18: Die Justiz schließt die Ermittlungen zum Pilnacek-Tod endgültig ab. Das neue medizinische Gutachten der Universität Innsbruck brachte keinerlei Hinweise auf ein Fremdverschulden. Die Staatsanwaltschaft Eisenstadt bestätigt den Ertrinkungstod in der Wachau.
17: Platz 2.
18: Die FPÖ tobt nach der historischen ORF-Generalswahl im Stiftungsrat. Die Freiheitlichen werfen der rot-schwarzen Koalition in Wien einen abgekarteten Postenschacher vor. Mediensprecher Hafenecker kritisierte das unvollkommene System scharf als reine Farce.
17: Platz 3.
18: Die steirische Kriminalpolizei verhaftet einen jugendlichen Vergewaltiger nach einer Schultat. Ein 16-jähriger einheimischer Teenager hat

0: Ein 11-jähriges Mädchen auf dem Weg zum Sportunterricht brutal missbraucht. Der Verdächtige sitzt in Graz in Untersuchungshaft.
1: Platz 4.
0: Ein wegweisendes Urteil stoppt den Alkoholverkauf in personalfreien Automatenshops. Der Verwaltungsgerichtshof in Wien stellte offiziell fest, dass diese Räume laut Gewerbeordnung nicht als echte Betriebsräume gelten.
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0: Erschreckende Bilder von leeren Rängen sorgen für heftigen WM-Wirbel. Beim Gruppenspiel zwischen Südkorea und Tschechien im mexikanischen Guadalajara klafften auf den Zuschauertribünen riesige Lücken. Fanclubs kritisieren die astronomischen Ticketpreise der FIFA scharf.
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4: Das Wetter zeigt uns heute zwei Gesichter. Entlang der Alpennordseite, also besonders vom Flachgau bis ins Salzkammergut, überwiegen dichte Wolken und es regnet zeitweise. Deutlich freundlicher präsentiert sich der Nachmittag im Süden und Osten Österreichs. Hier bleibt es größtenteils trocken und die Sonne zeigt sich immer wieder zwischen den Wolkenfeldern. Die Tageshöchsttemperaturen erreichen heute 12 bis 19 Grad. Im Osten und Süden sind dank der Sonnenstunden bis zu 22 Grad drinnen. Vorsicht in Kärnten auf der Fahrt Richtung Klagenfurt. Die liegen zwischen Völkermarkt West und dem Kreuzer gegen Tunnel. Reifenteile auf der Fahrbahn fahrt hier bitte besonders aufmerksam und weicht gegebenenfalls aus. Blick nach Oberösterreich auf die A7 Mühlkreisautobahn. Auf der Fahrt Richtung Westautobahn geht es jetzt im Linzer Stadtgebiet nur noch schleppend voran zwischen der Prinz-Eugen-Straße und dem Knoten Linz. Hier verliert ihr bereits 20 Minuten. In der Steiermark auf der A2 Südautobahn, also auf der Fahrt Richtung Wien, sorgt der bekannte LKW-Unfall zwischen dem Rastplatz Bad Blumau und Sebersdorf Bad Waltersdorf unverändert für zähflüssigen Verkehr. In Wien auf der A23 Südosttangente, also Richtung Hirstetten, staut er sich hier zwischen der Hansernkurve und dem Knoten Kaisermühlen auf 15 Minuten. Richtung Inzersdorf steht er vor dem Knoten Prater weiterhin knapp 10 Minuten. Auf der Altmannsdorfer Straße stadtauswärts sowie auf dem inneren Gürtel zwischen AKH und Nussdorfer Straße. Hier müsst ihr jeweils konstante 15 Minuten mehr einplanen.
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4: Servus an diesem wunderschönen Freitagnachmittag. Es ist kurz nach zwei und das absolut beste Gefühl der ganzen Woche stellt sich so langsam ein. Das Wochenende ist zum Greifen nahe. Für die meisten von uns laufen jetzt die letzten Stunden im Büro oder in der Arbeit. Ich begleite euch auf jeden Fall durch diesen großen Endspurt, versorge euch mit den wichtigsten Infos des Tages und bringe euch mit ganz viel guter Laune dem Feierabend ein großes Stück näher.
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0: Super, zum gute Laune hören wir von Rudimental sowie Alan Walker. Haben wir noch aktuelle Neuigkeiten aus der Motorsportwelt.
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0: Der Automobilweltverband FIA hat am Freitag zwei Zeitstrafen gegen den französischen Alpine-Piloten aufgehoben. Wegen eines Fehlers bei der Zeitmessung in der Boxengasse bekommt Gasly seinen dritten Platz beim Formel-1-Rennen im Fürstentum Monaco zurück.
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0: So klingt ja euer Freitagnachmittag. Freut euch auf jeden Fall auf die Bee Gees. Die nächste halbe Stunde öffnet Michael Schulte. Und die aktuellen Online-Top 3, die gibt's gleich.
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7: Formel-1-Pilot Pierre Gasly bekommt Podestplatz in Monaco zurück. Die FIA korrigierte 5 Tage nach dem Rennen einen Fehler bei der Zeitmessung. Blick auf die 2. Verwaltungsgerichtshof verbietet Alkoholverkauf in Automatenshops. Räume ohne Personal gelten laut VWGH-Urteil nicht als reguläre Betriebsräume. Und derzeit top geklickt, geheime Abstimmungsliste zur ORF-Generalswahl enthüllt. 21 Stiftungsräte stimmten namentlich für Clemens Pieck.
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7: Dichte Bewölkung und zeitweise Regen bestimmen den Nachmittag im Westen und an den Nordalpen. Im Osten und Süden bleibt es meist trocken mit zeitweisem Sonnenschein und die heutigen Höchstwerte, die liegen zwischen windigen 12 und angenehmen 22 Grad. In Salzburg auf der Fahrt Richtung Linz und Wien wird es jetzt vor dem Wochenende eng. Wegen Überlastung steht ihr hier zwischen Salzburg, Messe und Thalgau im dichten Kolonnenverkehr. Das kostet euch 15 Minuten. In Tirol auf der A13 Brenner Autobahn auf der Fahrt Richtung Innsbruck müsst ihr im Grenzbereich aufpassen. Zwischen Brenner Nord und der Raststation Gries Ost sorgt ein defektes Fahrzeug für Verzögerungen auf der Hauptfahrbahn. Wir blicken nach Oberösterreich auf die A7 Mühlkreis Autobahn. Der Nachmittagsverkehr im Raum Linz bleibt unverändert. C. Auf der Fahrt Richtung Westautobahn verliert ihr hier zwischen der Prinz-Eugen-Straße und dem Knoten Linz weiterhin gute 20 Minuten. Und in Wien, große Erleichterung auf der Südosttangente. Die A23 ist aktuell in beiden Richtungen wieder völlig frei befahrbar. Einzig auf dem inneren Gürtel, also steht ihr hier zwischen dem AKH und der Nussdorfer Straße, knapp 10 Minuten im Stau.
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0: Heute Freitagnachmittag mit OE24 um 3:15. Super jetzt und gute Laune. Kommen von den Sister Sisters. Jetzt ist Ray Garvey dran.
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0: Und hier kommt der nächste gute Laune-Hit aus den 80ern.

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20: Platz 1.
21: OE24 enthüllt die geheime Abstimmungsliste der ORF-Generalswahl. Bei der historischen Marathonsitzung in Wien stimmte jeder der 35 Stiftungsräte namentlich auf den Stimmzetteln ab. Für den neuen ORF-Chef Clemens Pick votierten alle 11 roten Räte sowie ein Großteil des ÖVP-Freundeskreises.
20: Platz 2.
21: Die Verhandlungen für das historische Rahmenabkommen mit dem Iran stehen kurz vor dem Abschluss. Die Islamische Republik bestätigte in Teheran, dass der 14 Punkte umfassende Text weitgehend finalisiert ist. Die Vereinbarung sieht unter anderem ein baldiges Ende der US-Seeblockade vor.
20: Platz 3.
21: Innenminister Gerhard Karner erhöht die Geldstrafen für 3 massive Delikte. Die Sätze für Gaffer, Randalierer auf öffentlichen Plätzen und Gefährder bei familiären Betretungsverboten steigen um 50% auf bis zu 750 Euro.
20: Platz 4.
21: Ein wegweisendes Urteil stoppt den Alkoholverkauf in personalfreien Automaten.

0: Kettenshops. Der Verwaltungsgerichtshof in Wien stellte offiziell fest, dass diese Räume laut Gewerbeordnung nicht als echte Betriebsräume gelten.
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0: Ein skurriler TV-Fauxpas von Jürgen Klopp geht im Internet sofort viral. Der deutsche Fußballboss ignorierte bei der WM-Eröffnung im Aztekenstadion in Mexiko-Stadt seinen Expertenkollegen Thomas Müller live auf Sendung. Klopp war von der Fanmasse abgelenkt und ließ Müller einfach stehen.
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3: Wir schauen auf das aktuelle Wetter für den restlichen Nachmittag. Ein lebhafter bis kräftiger Westwind zieht heute durch das Land. Vor allem in Niederösterreich und Wien spüren wir die Böen recht deutlich. An der Alpen-Nordseite von Vorarlberg bis ins westliche Niederösterreich bleibt es weiterhin wolkenreich und das mit den größten Regenmengen im Salzkammergut. Die sonnigen Regionen, die liegen heute im Süden und Osten. Dort bleibt es auch weiterhin meist trocken und angenehm. Die Temperaturen bewegen sich heute Nachmittag im Bereich von 12 bis 22 Grad. In Salzburg auf der A1 Westautobahn auf der Fahrt Richtung Linz und Wien bleibt der dichte Stau aufrecht. Wegen Überlastung verliert hier zwischen Salzburg, Messe und Thalgau weitere gute 15 Minuten. In Vorarlberg auf der L203 Rheinstraße nach dem schweren Unfall Richtung Lustenau bleibt der Abschnitt zwischen dem Schweizerhaus und dem Engelkreisverkehr für den gesamten Verkehr gesperrt. In Tirol auf der A13 Brenner Autobahn das defekte Fahrzeug Richtung Innsbruck im Grenzbereich ist erfolgreich von der Fahrbahn geräumt. Wir blicken nach Wien auf die A23. Der Feierabend- und Ausweichverkehr sorgt Richtung Inzersdorf für neue Blockaden. Zwischen dem Stadtlauertunnel und dem Knotenprater steht der Stoßstange an Stoßstange, also plant ihr 15 Minuten mehr ein. Auf dem inneren Gürtel hat sich der Stau zwischen dem AKH und der Nussdorfer Straße wieder auf 15 Minuten verlängert. Statt auswärts auf der Altmannsdorfer Straße verliert ihr Richtung Autobahnast aktuell knapp 10 Minuten. Und eine Meldung noch für Oberösterreich. A7 Mühlkreis-Autobahn, unverändert zähes Vorankommen im Großraum Linz. Auf der Fahrt Richtung Westautobahn steht ihr hier zwischen der Prinz-Eugen-Straße und dem Knoten Linz weiterhin gute 20 Minuten im Stau.
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3: Schönen Freitagnachmittag um kurz nach 15 Uhr. Pina WLAN bei euch im Studio und in dieser Stunde, da sprechen wir auf jeden Fall über die aktuelle Frage des Tages. Unbedingt dranbleiben.
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1: Jennifer Lopez featuring David Guetta. Save Me Tonight.

Wir melden uns gleich wieder zurück mit Lady Gaga sowie Coldplay gemeinsam mit BTS an diesem Freitagnachmittag. Und wir werfen jetzt einen Blick auf die aktuelle Frage des Tages hier auf OE24. Am Wiener Königlberg ist die Tinte unter dem historischen Wahlergebnis zwar trocken und APA-Chef Clemens Pick steht ganz offiziell als neuer ORF-Generaldirektor fest. Doch nach dem gestrigen Eklat-Hearing und unserer exklusiven Enthüllung der geheimen Stimmliste stellt sich für die Menschen im Land die alles entscheidende Frage. Wird der ORF unter der neuen Führung jetzt wirklich politisch unabhängiger? Wir haben euch online abstimmen lassen bei der aktuellen Frage des Tages hier auf OE24 und euer Urteil ist ein absolutes Rekordergebnis. Sage und schreibe, 88% von euch blicken nach der namentlichen Zettelwahl der Stiftungsräte eher skeptisch in die Zukunft und sagen ganz klar, nein, durch den politischen Einfluss im Hintergrund bleibt der Sender weiterhin an der kurzen Leine. Nur magere 12% von euch sind optimistisch gestimmt und glauben noch fest an den großen Neustart und echte Unabhängigkeit. Es bleibt also ein extrem spannendes Medienthema und Clemens Pick hat ab 2027 einiges an Arbeit vor sich, um das Vertrauen der Österreicher auch vollends zurückzugewinnen.

0: Schönen Freitag. Wir hören in der nächsten halben Stunde Super Hit von Sydney Youngblood. Gemixt mit einem aktuellen Top-Hit von Alle Farben. Bis gleich.
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11: Erschreckend leere Ränge bei der Fußball-WM in Mexiko. Beim Spiel Südkorea gegen Tschechien blieben wegen hoher Ticketpreise viele Plätze frei. Außerdem, Norwegen plant den Bau des weltweit ersten Schiffstunnels. Das Infrastrukturprojekt an der Westküste soll ab 2027 entstehen. Und aktuell top geklickt, geheime Abstimmungsliste zur ORF-Generalswahl enthüllt. 21 Stiftungsräte stimmten namentlich für Clemens Peak.
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11: Während es von Vorarlberg bis an den Rand des Mostviertels immer wieder regnet, bleibt es im Osten und Süden freundlich und auch meist trocken mit feinen Sonnenstunden. Die Temperaturen reichen heute je nach Sonne maximal 12 bis 22 Grad. In Salzburg auf der A1 Westautobahn. Auf der Fahrt Richtung Linz und Wien bleibt der dichte Stau aufrecht. Wegen Überlastung verliert hier zwischen Salzburg, Messe und Thalgau weitere gute 15 Minuten. In Vorarlberg auf der L203 Rheinstraße. Nach dem schweren Unfall Richtung Lustenau bleibt der Abschnitt zwischen dem Schweizer Haus und dem Engelkreisverkehr für den gesamten Verkehr gesperrt. In Tirol auf der A13 Brenner Autobahn. Das defekte Fahrzeug Richtung Innsbruck im Grenzbereich ist erfolgreich von der Fahrbahn geräumt. Wir blicken nach Wien auf die A23. Der Feierabend- und Ausweichverkehr sorgt Richtung Inzersdorf für neue Blockaden. Zwischen dem Stadtlauertunnel und dem Knotenprater steht ja Stoßstange an Stoßstange, also plant ihr 15 Minuten mehr ein. Auf dem inneren Gürtel hat sich der Stau zwischen dem AKH und der Nussdorfer Straße wieder auf 15 Minuten verlängert. Statt auswärts auf der Altmannsdorfer Straße verliert ihr Richtung Autobahnast aktuell knapp 10 Minuten. Und eine Meldung noch für Oberösterreich. A7 Mühlkreis-Autobahn, unverändert zähes Vorankommen im Großraum Linz. Auf der Fahrt Richtung Westautobahn steht ihr hier zwischen der Prinz-Eugen-Straße und dem Knoten Linz weiterhin gute 20 Minuten im Stau.
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14: Alle Farben, Baby Goodbye.
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0: begleite euch bis 19 Uhr auf OE24. Schönen Freitag.
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0: Dritte Anklage gegen René Benko wegen schweren Betrugs. Die Wirtschafts- und Korruptionsstaatsanwaltschaft hat am Freitagnachmittag beim Landesgericht Innsbruck eine weitere Anklage gegen den inhaftierten Signa-Gründer eingebracht. Dem Ex-Milliardär wird schwerer Betrug und betrügerische Krieder im Zusammenhang mit einer Privatstiftung vorgeworfen. Benko

0: soll die Opfer durch eine falsche Garantieerklärung um rund 5 Millionen Euro geschädigt haben.
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3: Ed Sheeran.

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2: Platz 1.
5: Die Wirtschafts- und Korruptionsstaatsanwaltschaft erhebt eine dritte Anklage gegen René Benko. Die Ermittler legten dem inhaftierten Signa-Gründer beim Landesgericht Innsbruck schweren Betrug und betrügerische Krieder zur Last. Er soll eine Familienstiftung um 5 Millionen Euro geschädigt haben.
2: Platz 2.
5: Die Verhandlungen für das historische Rahmenabkommen mit dem Iran stehen kurz vor dem Abschluss. Die Islamische Republik bestätigt in Teheran, dass der 14 Punkte umfassende Text weitgehend finalisiert ist.
2: Platz 3.
5: Ein brutaler Eisenstangenmob sorgt im Wiener Bezirk Simmering für Angst und Schrecken. Eine Gruppe von mindestens 15 jungen Männern attackierte am späten Donnerstagabend einen 37-jährigen Passanten am Gehsteig. Die Täter beschädigten mehrere E-Scooter sowie ein Auto und flüchteten unerkannt.
2: Platz 4.
5: Ein wegweisendes Urteil stoppt den Alkoholverkauf in personalfreien Automatenshops. Der Verwaltungsgerichtshof in Wien stellte offiziell fest, dass diese Räume laut Gewerbeordnung nicht als echte Betriebsräume gelten.
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5: Fußballexperte Toni Polster kritisiert das aufgeblähte Format der Weltmeisterschaft. Der OE24-Insider bemängelte das neue Teilnehmerfeld von 48 Nationen als qualitative Verwässerung des Turniers. Er rechnet in der Vorrunde mit wenig Spannung und klaren Kanonenfutter spielen.
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7: An der Alpen-Nordseite bleibt die Wolkendecke dicht und es zieht immer wieder Regen durch. Wer im Süden und Osten zu Hause ist, genießt noch den trockensten Part des Tages mit ein paar sehr schönen Sonnenstunden. Mit den heutigen Höchstwerten von maximal 12 bis 19 Grad und bis zu 22 Grad im Süden und Osten bleibt es bei kräftigem Westwind. Zwar recht frisch, aber die freundlichen Momente überwiegen im Flachland. Vorsicht auf der Angerner Straße B8. Auf der Fahrt stadteinwärts müsst ihr im Bereich zwischen der Wagramer Straße und der Erzherzog-Karl-Straße nach einem Crash mit Behinderungen rechnen. Am äußeren Gürtel Behinderung nach Crash. Auch auf dem Gürtel hat es gekracht. Zwischen der Neu-Lerchenfelder Straße und der Hernalser Hauptstraße blockieren hier Unfallzeuge den Verkehrsfluss.

0: Auf der A23, auf der Hauptachse, hat sich das Geschehen verlagert. Diesmal steht die in Fahrt Richtung Norden bzw. Hirstetten zwischen der Hansenkurve und dem Knoten Kaisermühlen 15 Minuten im Stau. Auf der Altmannsdorfer Straße statt auswärts Richtung Autobahn braucht ihr zwischen der Grünbergstraße und dem Altmannsdorfer Ast weiterhin knapp 10 Minuten länger. Und in Salzburg auf der A1 Westautobahn Richtung Linz bleibt der dichte Verkehr aufrecht. Zwischen Salzburg, Messe und Thalgau verliert ihr hier unverändert 15 Minuten. Und noch eine Meldung für Oberösterreich, A7 Mühlkreisautobahn. Der Nachmittagsverkehr im Raum Linz zeigt sich weiterhin konstant C. Richtung Westautobahn steht hier zwischen der Prinz-Eugen-Straße und dem Knoten Linz nach wie vor 15 Minuten im Kolonnenverkehr.
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0: Schönen Freitagnachmittag, der absolute Countdown für das wohlverdiente Wochenende läuft auf Hochtouren. Egal, ob ihr im Büro schon die Minuten zählt oder bereits auf dem Heimweg seid, wir lassen jetzt den Stress der Arbeitswoche gemeinsam hinter uns.
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1: Ray Dalton, Blood Running.
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0: Made in England von Elton John. Gibt es dann noch den richtigen Schwung in der nächsten halben Stunde? Die nächste Stunde eröffnet auch ein aktueller Top-Hit von Miles Smith. Bis gleich.
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10: Formel-1-Pilot Pierre Gasly bekommt Podestplatz in Monaco zurück. Die 4 korrigierte 5 Tage nach dem Rennen einen Fehler bei der Zeitmessung. Blick auf die 2. Verwaltungsgerichtshof verbietet Alkoholverkauf in Automatenshops. Räume ohne Personal gelten laut VWGH-Urteil nicht als reguläre Betriebsräume. Und derzeit top geklickt, geheime Abstimmungsliste zur ORF-Generalswahl enthüllt. 21 Stiftungsräte stimmten namentlich für Clemens Pick.
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0: Bewölkung und zeitweise Regen bestimmen den Nachmittag im Westen und an den Nordalpen. Im Osten und Süden bleibt es meist trocken mit zeitweisem Sonnenschein. Und die heutigen Höchstwerte, die liegen zwischen windigen 12 und angenehmen 22 Grad. Auf der S1 Wiener Außenring-Schnellstraße, bitte passt hier im Süden von Wien extrem auf. Nach einem schweren Unfall Richtung Neuburg bzw. Knotenprater ist die S1 vor dem Tunnel Vösendorf komplett gesperrt. Wir blicken auf die A2 Südautobahn. Durch den Unfall auf der S1 staute sich auf der A2 Richtung Wien nun massiv zurück. Zwischen Vösendorf und der Stadtgrenze Wien-Niederösterreich verliert ihr hier 15 Minuten. In Salzburg auf der A10 Tauernautobahn. Auf der Fahrt Richtung Norden bzw. Salzburg braucht ihr jetzt viel Geduld. Wegen einer Blockabfertigung steht ihr jetzt zwischen Flachau und eben im Pongau im dichten Stau und verliert 20 Minuten. In Salzburg auf der A1 Westautobahn unverändert C läuft es hier auf der Route Richtung Linz. Zwischen Salzburg, Messe und Thalgau braucht ihr weiterhin gute 15 Minuten länger. In Wien auf der A23 Südosttangente. Das Geschehen hat wieder auf die Richtungsfahrbahn Süden gewechselt. Richtung Inzersdorf steht ihr zwischen dem Stadtlauertunnel und dem Knotenprater knapp 10 Minuten im Stau. Und am inneren Gürtel, hier rollt es schrittweise besser, zwischen dem AKH und der Nussdorfer Straße, müsst ihr aber noch mit rund 10 Minuten Zeitverlust rechnen.
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0: Schönen Freitag. An der New Yorker Wall Street erleben wir an diesem Freitag ein absolut historisches Ereignis. Der Raumfahrtkonzern SpaceX hat seinen lang ersehnten Börsengang vollzogen und die Zahlen, die sprengen jede Vorstellungskraft. Beim Sprung aufs Parkett sammelte das Unternehmen auf Anhieb unglaubliche 75 Milliarden Dollar ein. Mit einer astronomischen Rekordbewertung von rund 1,77 Billionen Dollar zählt der SpaceX sofort zu den wertvollsten Megakonzernen der Erde. Durch diese Kursexplosion knackt Gründer Elon Musk eine historische Marke und steigt laut Finanzmedien zum allerersten Billionär der Menschheit auf. Super, so eine gute Laune gibt's bei uns hier auf OE24. Elton John singt von Made in England. Wir haben jetzt noch einen aktuellen Top-Hits von Olivia Dean.
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8: Platz 1.
12: Die Wirtschafts- und Korruptionsstaatsanwaltschaft erhebt eine dritte Anklage gegen René Benko. Die Ermittler legten dem inhaftierten Signa-Gründer beim Landesgericht Innsbruck schweren Betrug und betrügerische Krieder zur Last. Er soll eine Familienstiftung um 5 Millionen Euro geschädigt haben.
8: Platz 2.
12: Die Verhandlungen für das historische Rahmenabkommen mit dem Iran stehen kurz vor dem Abschluss. Die Islamische Republik bestätigt in Teheran, dass der 14 Punkte umfassende Text weitgehend finalisiert ist.
8: Platz 3.
12: Ein brutaler Eisenstangenmob sorgt im Wiener Bezirk Simmering für Angst und Schrecken. Eine Gruppe von mindestens 15 jungen Männern attackierte am späten Donnerstagabend einen 37-jährigen Passanten am Gehsteig. Die Täter beschädigten mehrere E-Scooter sowie ein Auto und flüchteten unerkannt.
8: Platz 4.
12: Ein wegweisendes Urteil stoppt den Alkoholverkauf in personalfreien Automatenshops. Der Verwaltungsgerichtshof in Wien stellte offiziell fest, dass diese Räume laut Gewerbeordnung nicht als echte Betriebsräume gelten.
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12: Fußballexperte Toni Polster kritisiert das aufgeblähte Format der Weltmeisterschaft. Der OE24-Insider bemängelte das neue Teilnehmerfeld von 48 Nationen als qualitative Verwässerung des Turniers. Er rechnet in der Vorrunde mit wenig Spannung und klaren Kanonenfutter spielen.
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14: Wir schauen auf das aktuelle Wetter für den restlichen Nachmittag. Ein lebhafter bis kräftiger Westwind zieht heute durch das Land. Vor allem in Niederösterreich und Wien spüren wir die Böen recht deutlich. An der Alpennordseite von Vorarlberg bis ins westliche Niederösterreich bleibt es weiterhin wolkenreich und das mit den größten Regenmengen im Salzkammergut. Die sonnigen Regionen, die liegen heute im Süden und Osten. Dort bleibt es auch weiterhin meist trocken und angenehm. Die Temperaturen bewegen sich heute Nachmittag im Bereich von 12 bis 22 Grad. In Salzburg auf der A10 Tauernautobahn auf der Fahrt Richtung Norden bzw. Salzburg bleibt das Nadelöhr im Pongau bestehen. Wegen der aktiven Blockabfertigung verliert ihr

0: Minuten flacher und eben im Pongau unverändert 20 Minuten. Wir blicken nach Wien auf die A23. Im Stadtgebiet konzentriert sich das Geschehen nun auf die Tangente Richtung Süden. Richtung Inzersdorf steht ja zwischen dem Stadtlauertunnel und dem Knoten Prater weiterhin knapp 10 Minuten im Kolonnenverkehr. Auf dem inneren Gürtel braucht ihr zwischen dem AKH und der Nussdorfer Straße auf dem Weg ins Wochenende ebenfalls noch gut 10 Minuten länger.
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0: Schönen Spätnachmittag, es ist kurz nach 5 an diesem Freitag und jetzt haben es auch die letzten Fleißigen unter uns vielleicht endgültig geschafft. Die Arbeitswoche ist Geschichte und das Wochenende gehört ganz allein euch. Die Straßen füllen sich, der Kopf wird frei und die Pläne für den Abend stehen. Ich bin Fina, bin auf jeden Fall noch an eurer Seite hier auf OI24 mit Superhits und jeder Menge gute Laune.
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0: Schönen Freitag.
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0: Nach dem gestrigen Auftaktsieg von Mexiko geht die gigantische Fußball-WM heute um Punkt 21 Uhr unserer Zeit direkt in die nächste Runde. Diesmal brennt der zweite Co-Gastgeber Kanada in Toronto auf sein großes Heimdebüt gegen Bosnien-Herzegowina. Die Vorfreude ist riesengroß, auch wenn beide Teams mit Verletzungssorgen kämpfen. Kanadas Kapitän und Bayern-Star Alphonso Davies droht wegen einer Oberschenkelverletzung für den Auftakt komplett auszufallen. Alle Hoffnungen ruhen jetzt auf Juventus-Knipser Jonathan Davids. Bei den Bosniern steht hingegen Altmeister Edin Dzeko im Blickpunkt, der sich zuletzt mit einer Schulterverletzung herumplagte, aber als absolute Identifikationsfigur gilt. Wir können uns also auf ein extrem packendes Match freuen. Bevor der Ball rollt, holen wir uns jetzt den perfekten Musikmix für euren Start ins wohlverdiente Wochenende.
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0: Leonie mit Remedy.
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0: Dus op die brandactuele van Harry Styles met American Girls.
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5: Börsensensation macht Elon Musk zum ersten Billionär der Welt. Nach dem Handelsstart des Raumfahrtkonzerns SpaceX stieg das Vermögen des Tech-Milliardärs auf eine historische Rekordmarke. Außerdem Wirtschafts- und Korruptionsstaatsanwaltschaft erhebt dritte Anklage gegen René Benko. Dem inhaftierten Signer-Gründer wird schwerer Betrug an einer Stiftung sowie betrügerische Krieder vorgeworfen. Und derzeit top geklickt, designierter ORF-Chef Clemens Peake kündigt harten Sparkurs an. Um 90 Millionen Euro einzusparen, will der neue Generaldirektor künftig weniger internationale Lizenzen einkaufen.
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5: Der Regen verlagert sich am Abend in die Regionen zwischen dem Tiroler Unterland und dem Burgenland. Im Westen und Süden bleibt es aber weitgehend trocken mit ersten Auflockerungen. Die Nacht, die bringt Abkühlung auf 15 bis 8 Grad. Vorsicht in Niederösterreich auf der Fahrt Richtung Wien bzw. Tangente, müsst ihr jetzt derzeit aufpassen. Nach einem Zusammenstoß kommt es zwischen der Raststation Göttlisbrunn und dem Rastplatz Maria Ellen zu Behinderungen. Die Einsatzkräfte sind unterwegs. Der Blick nach Wien auf die Tangente. Der späte Fahrtagsverkehr sorgt auch hier auf der Hauptschlagader für neue Kolonnen. Richtung Norden bzw. Hirschstetten verliert ihr zwischen der Hansamkurve und dem Knoten Kaisermühlen 15 Minuten. Auf der Gegenrichtung Richtung Inzersdorf steht ihr hier zwischen dem Stadtlauertunnel und dem Knoten Prater Wald in rund 10 Minuten.
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0: 17.46 Uhr. Schönen Freitag mit OE24.
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2: Harry Styles, American Girl.

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3: Platz 1.
4: Dritte WKS der Anklage gegen René Benko wegen Millionenbetrugs und Krieder. Der inhaftierte Ex-Milliardär soll die Haselsteiner Stiftung mit einer falschen Garantie um 5 Millionen Euro geschädigt haben. Zudem soll er eine 80.000 Euro teure Jagdwaffe vor Gläubigern in Innsbruck versteckt haben.
3: Platz 2.
4: Der neue ORF-Chef Clemens Pick kündigt ein knallhartes Sparprogramm an. Der designierte Generaldirektor will 90 Millionen Euro einsparen. Er plant, den Zukauf internationaler Lizenzen drastisch zu reduzieren und verstärkt auf Eigenproduktionen in Österreich zu setzen.
3: Platz 3.
4: Eine riesige weltweite Störung legt Facebook und Instagram komplett lahm. Am Freitagnachmittag meldeten zehntausende Nutzer in Österreich und Deutschland massive Ausfälle bei den Meta-Diensten. Betroffene wurden automatisch ausgeloggt und konnten sich stundenlang nicht mehr anmelden.
3: Platz 4.
4: SpaceX feiert ein historisches Rekorddebüt an der New Yorker Börse. Beim weltweit größten IPO schoss die Aktie an der Nasdaq um fast 30% auf über 170 Dollar hoch. Gründer Elon Musk steigt damit zum ersten Dollar-Billionär auf.
2: WM 2026.
4: Rainer Pariasek sorgt bei der Fußball-WM für einen amüsanten TV-Moment. Der ORF-Moderator bat seinen Experten Andreas Herzog live auf Sendung in Kalifornien um einen Sprachkurs. Herzog half bei der richtigen Aussprache der südkoreanischen Spielernamen.
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6: Wir schauen auf das aktuelle Wetter für euren Weg nach Hause. Am Abend verlagert sich die Regenzone weiter nach Osten und bringt im Bereich vom Tiroler Unterland bis ins Burgenland zeitweise Regen, am meisten vom Tennengau bis zum Mariazeller Land. Im Westen dürfen wir uns bereits über abklingenden Regen und erste Wolkenlücken freuen. Auch der Süden kommt meist trocken und mit größeren Aufklärenden durch die Stunden. An der Nordseite der Alpen weht noch ein lebhafter Westwind und das Thermometer sinkt bis morgen früh auf Werte zwischen 15 und 8 Grad. Gute Nachrichten, ihr kommt derzeit überall gut voran auf Österreichs Straßen. Kommt sicher an euer Ziel.
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6: Schönen Freitagabend, kurz nach 18 Uhr. Und wir schalten jetzt alle gemeinsam in den absoluten Wochenendmodus.
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Stimme. Teddy Swims mit seiner brandaktuellen Mr. Know-It-All war das. Und an diesem Wochenende steht ja auch ein ganz besonderer Tag vor der Tür. 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Super Hits und gute Laune hören wir von Lady Gaga sowie Benson Boone.

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14: Börsensensation macht Elon Musk zum ersten Billionär der Welt. Nach dem Handelsstart des Raumfahrtkonzerns SpaceX stieg das Vermögen des Tech-Milliardärs auf eine historische Rekordmarke. Außerdem Wirtschafts- und Korruptionsstaatsanwaltschaft erhebt dritte Anklage gegen René Benko. Dem inhaftierten Signa-Gründe wird schwerer Betrug an einer Stiftung sowie betrügerische Krieder vorgeworfen. Und derzeit top geklickt, designierter ORF-Chef Clemens Peake kündigt harten Sparkurs an. Um 90 Millionen Euro einzusparen, will der neue Generaldirektor künftig weniger internationale Lizenzen einkaufen.
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1: Der Regen verlagert sich am Abend in die Regionen zwischen dem Tiroler Unterland und dem Burgenland. Im Westen und Süden bleibt es aber weitgehend trocken mit ersten Auflockerungen. Die Nacht, die bringt Abkühlung auf 15 bis 8 Grad. Ich wünsche euch einen schönen Feierabend und es sind uns aktuell keine gröberen Verkehrsstörungen gemeldet worden. Kommt sicher an euer Ziel.
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3: Baby Rexha, New Religion.
4: Gute Laune, Gas.

Andy mit Maria. Schönen Freitagabend mit OE24. Egal, was ihr heute noch vorhabt, um die Musik braucht sich um nichts kümmern. OE24 spielt super, jetzt sind gute Laune nonstop. Head Away hören wir auf jeden Fall noch mit What is Love. Vorher noch ein aktueller Top-Hit von Loi und Red Eyes.

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1: Platz 1.
3: Dritte WKS der Anklage gegen René Benko wegen Millionenbetrugs und Krida. Der inhaftierte Ex-Milliardär soll die Haselsteiner Stiftung mit einer falschen Garantie um 5 Millionen Euro geschädigt haben. Zudem soll er eine 80.000 Euro teure Jagdwaffe vor Gläubigern in Innsbruck versteckt haben.
1: Platz 2.
3: Der neue ORF-Chef Clemens Pick kündigt ein knallhartes Sparprogramm an. Der designierte Generaldirektor will 90 Millionen Euro einsparen. Er plant, den Zukauf internationaler Lizenzen drastisch zu reduzieren und verstärkt auf Eigenproduktionen in Österreich zu setzen.
1: Platz 3.
3: Eine riesige weltweite Störung legt Facebook und Instagram komplett lahm. Am Freitagnachmittag meldeten zehntausende Nutzer in Österreich und Deutschland massive Ausfälle bei den Meta-Diensten. Betroffene wurden automatisch ausgeloggt und konnten sich stundenlang nicht mehr anmelden.
1: Platz 4.
3: SpaceX feiert ein historisches Rekorddebüt an der New Yorker Börse. Beim weltweit größten IPO schoss die Aktie an der Nasdaq um fast 30% auf über 170 Dollar hoch. Gründer Elon Musk steigt damit zum ersten Dollar-Billionär auf.
0: WM 2026.
3: Rainer Paria 6 sorgt bei der Fußball-WM für einen amüsanten TV-Moment. Der ORF-Moderator bat seinen Experten Andreas Herzog live auf Sendung in Kalifornien um einen Sprachkurs. Herzog half bei der richtigen Aussprache der südkoreanischen Spielernamen.
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5: Wir schauen auf das aktuelle Wetter für euren Weg nach Hause. Am Abend verlagert sich die Regenzone weiter nach Osten und bringt im Bereich vom Tiroler Unterland bis ins Burgenland zeitweise Regen, am meisten vom Tennengau bis zum Mariazeller Land. Im Westen dürfen wir uns bereits über abklingenden Regen und erste Wolkenlücken freuen. Auch der Süden kommt meist trocken und mit größeren Aufklärenden durch die Stunden. An der Nordseite der Alpen weht noch ein lebhafter Westwind und das Thermometer sinkt bis morgen früh auf Werte zwischen 15 und 8 Grad.

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0: Jennifer Lopez featuring David Guetta. Save Me Tonight.

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0: Bruno Mars, I Just Might.
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2: I Just Might.

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6: 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Ray, where is my husband?

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2: Weder die Argentinier, noch die Engländer, auch nicht die Deutschen. Im echten Leben fürchten wir nur einen Gegner. Den Durst.
3: Egger. Aufs echte Leben.

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2: Glockenbach. 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
1: Nico Santos. All-Time High.

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